0: Zalando.
1: Boy.
0: 40 Sekunden.
2: Wir müssen stehen jetzt.
3: Eagle ist auf der Mondoberfläche.
0: Landung geglückt.
4: Werner Büdler, bitte bleiben Sie in Ihrer Kabine. Wir wollen weiter Kontakt halten. Genau. Wie ist der Sprechfunkverkehr?
3: Der Sprechfunkverkehr ist hervorragend. Im Kontrollzentrum hat man den Eindruck, die Leute sitzen dort, als können sie es noch gar nicht glauben.
4: Wie ist die Lage der Fähre nach der Landung? Irgendwelche Informationen?
3: Bisher noch nicht. Der Pilot spricht mit ruhiger Stimme. Es scheint alles in Ordnung zu sein.
5: Ich sagte gerade, eine sehr glatte Landung war es.
2: Sollte irgendwas beschädigt worden sein, dann müssen Sie innerhalb von 3 Minuten wieder aufsteigen.
5: Sie bleiben oben, sagt Justin.
6: Zeitspanne für einen eventuell notwendigen sofortigen Rückstart, Herr Büdler, beträgt doch etwa 2,5 Minuten, ja?
3: Das ist richtig. Bis dahin muss entschieden sein, ob man sofort startet oder eine Startverzögerung in Kauf nimmt.
6: Aber wenn ich...
3: Vor allem waren mechanische Gründe, die könnten im Prinzip natürlich zu jedem Zeitpunkt wieder starten. Nur ist es

0: Überprüfung der Geräte dauern.
1: Das dürfte jetzt etwa 20 Minuten in Anspruch nehmen.
0: Und ich glaube, die nächste Aufgabe ist dann, aus dem Fenster zu schauen und mündlich Bericht zu geben, was man sieht.
2: Ja, das macht vielleicht etwas überrascht, aber das Erste, was die Astronauten oben zu tun haben, ist etwa nicht aus dem Fenster zu schauen, sondern zuallererst mal ihre Systeme zu überprüfen.
3: Entscheidung.

0: Flugzeug eigentlich eine sichtbare Bewegung durch den Kontrollraum, Herr Büdler, als die Landung bekannt wurde?
1: Das wollte ich gerade sagen, bis er sich kam. Es ist merkwürdig, die Leute sitzen in dem Kontrollraum in ihren Stühlen, erleichtert, aber sie zeigen einen Gesichtsausdruck ungefähr so, als würde man sagen, nun, es ist wunderbar, dass es geklappt hat, aber es war ja auch gar nicht anders zu erwarten.
2: Herr Büdler, würde man es als Erfolg ansehen, auch wenn die beiden Astronauten jetzt aufgrund irgendwelcher Schwierigkeiten nicht aussteigen würden?
1: Die Aufgabe, die Präsident Kennedy stellte, war die Landung auf dem Mond. Diese Landung

0: Fischer.
1: Das ist mit dem Höfburg. Ich mit dem Abendbuch. Mit der Kelle Hutz. Wie kommt der British Journeys.
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